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1: Så er vi tilbage efter pausen. Og det håber jeg også, at I har fået fyldt kaffekopperne op, eller hvad I nu skal. Vi er nemlig klar til spil nummer 5. Og en vandret række. Første nummer, det bliver nummer 25. Nummer 25. Nummer 88. 2. Nummer 2. Nummer 7. Nummer 40. Nummer 43. Nummer 70. Nummer 76. Nummer 45. 31. Nummer 31. 4. Nummer 4. 22. Nummer 22. 57. Nummer 57. 90. Nummer 90. 58. Nummer 58. 56. Nummer 56. 42. Nummer 42. 44. Nummer 44. 32. Nummer 32. 89. Nummer 89. 27. Nummer 27. 24. Nummer 24. 8. Nummer 8. 55. Nummer 55.